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0: 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Das war damals, 4. April 2006.
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